0: E agora eu gostaria de ouvir essa parte da tua vida em que me parece que tu justamente não te afastaste disso, não te omitiste, né? Tu pensaste, não, eu vou entrar nessa história para tentar ajudar de alguma maneira. Esclarece para nós como foi essa entrada e o que que fazias daí nessas zonas de conflito, wenn du willst, du kannst jetzt auf Deutsch erklären.
1: Gut. Ja, das war eine interessante Zeit, als ich diese Arbeit bei dieser amerikanischen Firma gemacht hatte. Aber irgendwie war mir das alles wirklich sehr, sehr technisch. Und ich habe irgendwie etwas mehr machen wollen. Mehr eigentlich einen besseren Kontakt mit Menschen. Ich hatte das Gefühl intuitiv, ich muss etwas mehr machen.
0: Du estás referindo ao tempo na firma de Zurich de computação.
1: Exatamente. Aquela experiência. Ja. Und von da aus habe ich dann eine neue Arbeit gesucht. Und es gab dann diese Organisation in Genf, die einen Ingenieur suchte, um ihre Systeme aufzusetzen. Und als ich dann dorthin ging, habe ich dann erfahren von dieser Frau, die mir empfangen hat, dass ihr Computer, das war eine Maschine unter dem Tisch. Und die wollte, dass ich da irgendwie dieses System aufsetze. Und für mich war das ein bisschen ein Schock, weil ich war so etwas wie ein Flugzeugdüsenmechaniker und plötzlich müsste ich jetzt mit einem Fahrrad zu tun haben. Und ich habe das hier gesagt, es tut mir leid, aber das ist ein bisschen ein starker Kontrast. Und sie musste dann lachen und sie hat dann ein bisschen gesprochen über die Aktivitäten dieser humanitären Organisation. Und das hat mich dann tatsächlich sehr interessiert, habe dann weiter gefragt. Und am Schluss des Gesprächs fragt sie mich, möchtest du eigentlich nicht für uns arbeiten?